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1: Das ist 4 Uhr. An 2 Minuten.
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1: 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Wir kommen dann zu den schönsten Balladen. 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
3: Das ist eine Wauer. An drei Minuten.
4: Ja, und ein Blick auf Meteo, das nach wie vor zu viel dröschen, furzdröschen, zumindest mal hier an all Regionen. 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
2: Jo, ohne Blick auf Meteo, das nach wie vor zu viel dröschen, furzdröschen, zumindest mal hier an all den Regionen. 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
0: Jo, ohne Blick auf Meteo, das nach wie vor zu viel Dröschen, Furzdröschen, zumindest mal hier an all Regionen. Der Süden von Deutschland, den Osten von Deutschland, tut das schlecht, ein bisschen Regen aufgerät. Der Südwesten, da geht du aus einer höchsten Buschbrand gefahr. Das viel zu viel Dröschen, es muss dringend Regen, mit der Regen, also aber nicht auf.

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3: Für allem am Sommer zählt es viel von Eis mehr oft da draußen. Zwischen Böscher, Berge, See, fällt doch schaut und oft mehr lief wie im Alltag. Baden Württemberg spielt ein ganzer Kopf von besonderen Naturerlebnissen, die neue Energie schenken. Mehr Highlights von Baden Württemberg, bis dann der Bella Kopf.
4: Unser Alltag ist oft hektisch und laut. Umso wertvoller sind Auszeiten in der Natur. Vogelgezwitscher, frische Luft oder das Rauschen eines Baches helfen dabei abzuschalten und neue Kraft zu tanken. Besonders gut gelingt das im Süden, sagt Martin Knauer vom Tourismusmarketing Baden-Württemberg.
5: Ich denke da zum Beispiel an den Bällchengipfel im Schwarzwald mit seiner Ruhe und einem großartigen Blick auf die Landschaft, aber auch an die spirituellen Wege im Nationalpark, die ganz bewusst zum Innehalten einladen oder wer Geschichte spannend findet, entdeckt am Heidentor auf der Schwäbischen Alb am Heuberg einen Ort, der schon die Kelten beeindruckt hat.
4: Wer ist ein bisschen aktiver mag, findet passende Angebote wie den Wuwei-Wasserweg in Bad Peterstal-Griesbach oder auch die Yoga-Naturpfade im Schwarzwald. Für Abkühlung sorgt danach die Schwäbische Alb.
5: Dort bleibt es durch die Höhenlage auch an sehr heißen Tagen meist angenehm kühl und da kann man auch im Hochsommer eine Wanderung genießen und das macht dann richtig Spaß, weil es am Wegesrand zum Beispiel Wasserfälle gibt oder schattige Täler, Badeseen, die berühmten Höhlen auf der Schwäbischen Alb. Also immer wieder Gelegenheit für Erfrischung und das sind dann auch lange Sommertage ein Genuss.
4: Für die Reiseplanung im Sommer empfiehlt sich übrigens die App Kühle Orte in Baden-Württemberg. Die bekommt jeder kostenlos in allen gängigen App-Stores.
5: Damit kann man sich dann ganz einfach zum Beispiel in der Kartenansicht Anregungen zur Abkühlung am jeweiligen Standort suchen. Das reicht von schattigen Plätzen über Freibäder bis hin zu Nebelduschen. Ich persönlich finde die Trinkwasserbrunnen ganz spannend, die da eingetragen sind. Allein in Stuttgart findet man davon mehr als 40. Das lohnt sich also.
3: Baden-Württemberg, ein Bundesland am Süden von Deutschland, voller Ortschaften, die Sommer, wo kannst du Naturerlebnisse und neue Energie ab ganz besonders weiß verbinden. Mit Informationen gehen darüber auf visit-bw.com.
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3: Ja, und ein Blick auf Meteo, das nach wie vor zu viel Dröschen, Furzdröschen, zumindest mal hier an unseren Regionen. Der Süden von Deutschland, auch den Osten von Deutschland, hat das schlecht ein bisschen Regen aufgeregt. Der Südwesten, da geht du aus einer höchsten Buschbrandgefahr. Das ist viel zu viel Dröschen, es muss dringend Regen mit Gefahr. Das ist viel zu viel Dröschen, es muss dringend Regen mit den Regen, also aber nicht obwohl.

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1: Der Sängauer. An 2 Minuten.
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3: Ja, und ein Blick auf Meteo. Das nach wie vor zu viel Dröschen. Furz Dröschen, zumindest mal hier an all Regionen. Der Süden von Deutschland, auch den Osten von Deutschland, tut das schlecht, ein bisschen Regen aufgerät. Der Südwesten, da geht du aus einer höchsten Buschbrandgefahr. Das viel zu viel Dröschen. Es muss dringend Regen mit den Regen, also aber nicht auf.
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1: Das 2 Uhr. An 2 Minuten.
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3: Ja, und der Blick auf Meteo, das ist nach wie vor zu viel Dröschen, Furzdröschen, zumindest mal hier an unseren Regionen. Der Süden von Deutschland, auch den Osten von Deutschland, hat das letzte bisschen Regen aufgeregt. Der Südwesten, da geht du aus einer höchsten Buschbrandgefahr. Das ist viel zu viel Dröschen. Es muss dringend regnen mit den Regen, also aber nicht auf.
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1: Das Feier Hour. An 2 Minuten.
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3: Ja, und ein Blick auf Meteo, das nach wie vor zu viel dröschen, vorzudröschen, zumindest mal hier an all Regionen. Der Süden von Deutschland, auch den Osten von Deutschland, tut das schlecht, ein bisschen Regen aufgerät. Der Südwesten, da geht du aus einer höchsten Buschbrand gefahren, das viel zu viel dröschen, es muss dringend regnen, mit den Regen, also aber nicht auf.

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1: Das ist von der Wauer. An 2 Minuten.
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3: Ja, ohne Blick auf Meteo, das ist nach wie vor zu viel Dröschen, Furzdröschen, zumindest mal hier an unseren Regionen. Der Süden von Deutschland, auch den Osten von Deutschland, hat das letzte bisschen Regen aufgeregt. Der Südwesten, da geht du aus einer höchsten Buschbrandgefahr. Das ist viel zu viel Dröschen. Es muss dringend regnen mit den Regen, also aber nicht aufhören.
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2: 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Feinerladen sind noch immer belebt. Mellischreis, also von den Klassiker. Et gibt kaum ein, den man nicht gehört. Für allem nur im Sommer. Tja, kahl mit Erdbeeren oder Kichten, das ist einfach genial. Da kann man die Mahlzeit zu der Zeit zurück essen und trinken für jeden Tag. Und dann pur Milchreis-Variationen an einer Reismenü dann entwickelt, die mit wenig Arbeit dann ganz viel auf den Teller bringen. Guten Morgen, Tim.
3: Guten Morgen.
2: Tim, jeder halbwegs gut sortierte Supermarkt hat heute einige Regale mit Reis im Programm. Wo finde ich denn den passenden?
3: Bei Reis ist es ähnlich wie mit Kartoffeln. Du brauchst den richtigen Reis für die richtige Zubereitung. Ich sag mal, ein Kartoffel stammt aus festkochenden Kartoffeln, wird eher leimig. Wenn du eine schöne cremige Konsistenz haben möchtest, greif bitte auf mehlig kochende Kartoffeln zurück. Und ähnliches bei Reis. Ein schöner Rundkornreis eignet sich hervorragend für eine Art von Risotto. Ein Langkorn-Basmati-Reis mit einer schönen Duftnote eignet sich hervorragend für eine Beilage. Aber generell, wenn ich von Reis rede, meine ich ein Langkornreis unterschiedlicher Herkunft.
2: Täuscht das oder bist du nicht der ganz große Reisfan?
3: Ich habe bis vor kurzem mal gesagt, der einzige Moment, wo ich wirklich Reis esse, ist entweder beim Chinesen oder beim Hühnerfrikassee. Und daraus ist eine Idee entstanden, zusammen mit der Redaktion von Essen und Trinken für jeden Tag, und zwar der Ofen Pilaf mit Hühnerfrikassee. Dazu setzt du einen Pfannfrikassee an, indem du Champignons in der Pfanne stark anbrätst, dann ausgelöstes, kleingeschnittenes Geflügelfleisch aus der Keule da hinzufügst, ebenfalls mit anbrätst und dann mit Brühe auffüllst. Dann geben wir das Ganze in eine ofenfeste Auflaufform, vermengen diese Brühe mit dem Hühnerfleisch und den Aromaten zusammen mit der adäquaten Menge an Reis, fügen nochmal Salz, Pfeffer hinzu, ein paar Butterflöckchen, damit das Ganze nachher auch schön cremig ist, schieben das in den Ofen und warten, bis der Reis fertig ist.
2: Und dann?
3: Ganz zum Schluss, wenn der Reis serviert wird, hebe ich noch tiefgefrorene Erbsen, die ich habe auftauen lassen, unter die Reismenge. Dadurch bleibt die schöne grüne Farbe erhalten. Vielleicht noch ein wenig frisch gezupften Estragon oder Petersilie drunter heben und so einem richtig schön schlotzigen Hühnerfrikassee Pilaf-Reis steht nichts mehr im Wege.
2: Der Klassiker ist der Milchreis gerade jetzt im Sommer. Wie kann man denn aus dem, oder was kann man denn aus dem alles machen, wenn man ihn mal etwas anders zubereiten möchte?
3: Wir haben uns normal handelsüblichen Milchreis gekocht, aus Milch, mit Vanille, Zucker und dem Reis natürlich. Haben den schön aufgehen lassen, ein bisschen Butter untergehoben für die Cremigkeit. Das Ganze lässt man auskühlen, dann formt man mit leicht angefeuchteten Händen, ich sag mal, Königsberger Klops große Bällchen da draus, wälzt das Ganze, diese Bällchen, in Brösel. Die kann man ruhig ein bisschen aromatisieren, wenn man mag. Das Ganze wird dann im halbrohen Fett tief ausgebacken, dass sie schön goldbraun knusprig aus dem Fett leicht abtropfen lassen. Dazu ein herrliches Fruchtkompott, vielleicht eine Bolle Vanilleeis. Sensationell.
2: Tim, vielen Dank für die leckere Rezepte.
3: Immer wieder gerne.
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1: Das sag sauer. Am 1 Minute.
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3: Ja, und ein Blick auf Meteo, das nach wie vor zu viel drischen, furzdrischen, zumindest mal hier an all Regionen. Der Süden von Deutschland, auch den Osten von Deutschland, tut das schlecht, ein bisschen Regen aufgerät. Der Südwesten, da geht du aus einer höchsten Büschbrand gefahr, das viel zu viel drischen. Es muss dringend regnen mit den Regen, also aber nicht auf.
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1: Das 7 Uhr. An 1 Minute.
2: 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Wei erst wieder bei Eis am Sendegebiet?
3: Et gött warm de Weekend, zu warm, an dat ganzen mal Temperaturen bis 34 Grad oder eventuell sogar de Platz weiss nach Mai. Das weitere viel zu viel Dröschen, Brüschbrandgefahr, als auch ugesot, an zudem alert orange.

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Charles Barkley. 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
1: 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Und du geht es bei Bands, die die Young und Anna ihr dürfte kennen, so ein bisschen deutschen Indie-Rock. Dann misst schon ziemlich bekannt sein, um wen es geht, ja natürlich Giant Rocks. Und Giant Rocks, die haben eine ganz neue Single dabei. Eine ganz neue Single, Want It Back. Ja, worum es geht es um Text, paradoxerweise geht es um The Gation Deal. Am Refrain hieß es nämlich, You Can Have My Heart, it's yours for free, but you don't see the fact I never want it back. Also der Song beschreibt von der Erkenntnis einer Trennung oder einem Lebensaufschnitt, den ich vielleicht hat, dass ich bereit weiterzugehen, ohne anfangs es selber gemerkt zu haben. Zeilen dingen also nicht einem traurigen Eddie, sondern ein ganz selbstbewusstes Statement vom Lasslosen. Klingt spannend. Heißt Giant Rocks, Want It Back. Oder eben nicht.

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3: Ich glaube, dass wir alle wissen, immer nichts zu verbreiten und noch abzufrischen. Genau das machen wir zusammen mit Martin Tschatschel, Lenas lehnenden Redakteur bei der Zeitschrift PM. Guten Tag, Herr Tschatschel.
4: Guten Morgen.
3: Wir wollen die Gelegenheit mal nutzen, um ein Sprichwort auf seinen Wahrheitsgehalt zu überprüfen. Herr Tschatschel, Bier auf Wein, das lass sein. Ist da nun was dran oder nicht?
4: Das ist ja ein bekannter Spruch, Bier auf Wein, das lass sein. Und auch die zweite Hälfte, Wein auf Bier, das rate ich dir, reimt sich schön, ist aber kompletter Unsinn. Denn die Reihenfolge, in der man alkoholische Getränke zu sich nimmt, die spielt überhaupt keine Rolle. Entscheidend für das Wohlbefinden oder dann eben auch für einen Kater ist allein die Menge des Alkohols, die man trinkt, und die Qualität. Wenn man natürlich mehrere Sachen durcheinander trinkt, hin und her, ist klar, das verträgt man meistens gut, dann kriegt man Magenprobleme und hat dann vielleicht auch hinterher einen Kater. Das ist dann aber mehr eine Verdauungssache als eine Frage der Alkoholsorten. Da ist es völlig egal, ob man zuerst die Sorte A und dann die Sorte B trinkt oder umgekehrt. Wenn man bei einer Alkoholsorte bleibt, verträgt man vielleicht das Ganze besser. Aber ob man einen Kater hinterher hat oder halbwegs nüchtern bleibt, das hat alleine mit der Alkoholmenge zu tun und nicht mit den Sorten, die man hin und her mischt.
3: Allein an der Menge liegt's also. Vielen Dank für die Erläuterung und tschüss, Herr Tschatschel.
4: Tschüss.
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